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1: Mit André Glatzel. Die USA werden weit mehr als 5000 Soldaten aus Deutschland abziehen. Das hat US-Präsident Donald Trump angekündigt, ohne weitere Details zu nennen. Kritik kommt aus Reihen der Republikaner. Zwei führende Verteidigungspolitiker warnen davor, dass damit das falsche Signal an Russlands Präsidenten Wladimir Putin gesendet werden könnte. Die Vorsitzende der Wirtschaftsweisen, Monika Schnitzer, warnt vor weiteren staatlichen Rabattaktionen wie dem Tankrabatt. Der Augsburger Allgemeinen sagte sie, sie sehe schon mit Beginn der Sommerferien die nächste Diskussion aufziehen, weil Kerosin knapper und teurer wird. Dann könne eben nicht mehr so viel geflogen werden, so Schnitzer. Der Buckelwal, der wochenlang erst vor Timmendorfer Strand und dann vor der Insel Pöhl festsaß, schwimmt jetzt in der Nordsee. Er wurde vor der Nordspitze Dänemarks freigesetzt. Die privaten Retter wollen den Weg des Wals nun via GPS-Signal überwachen. In der Bundesliga gab es folgende Ergebnisse: Bayern München Heidenheim 3:3, Frankfurt HSV 1:2, Bremen Augsburg 1:3, Union Berlin Köln 2:2, Hoffenheim Stuttgart 3:3 und Leverkusen Leipzig 4:1.
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1: Mit André Glatzel. Guten Morgen. Der Abzug von US-Soldaten aus Deutschland könnte noch größer ausfallen als angenommen. US-Präsident Trump sagte, es werden weit mehr als 5000 Soldatinnen und Soldaten zurückkehren. Trump hat außerdem eine Vereinbarung über die Stationierung von Marschflugkörpern bei Mainz zurückgenommen. Die neuen US-Zölle auf EU-Autos könnten Deutschland hart treffen. IFO-Präsident Fuest warnte in der Bild am Sonntag, wenn die EU mit Gegenzöllen reagiert, könnte das einen Handelskrieg auslösen. Die Folge: Deutschland droht noch in diesem Jahr eine Rezession, so Fuest. Im Erpressungsfall um vergiftete Babynahrung in Österreich ist ein Verdächtiger festgenommen worden. Wie österreichische Medien berichten, soll es sich um einen 39-Jährigen handeln. Mitte April wurden manipulierte Gläser in Österreich, Tschechien und der Slowakei gefunden. In der Bundesliga gab es folgende Ergebnisse: Bayern München Heidenheim 3:3, Frankfurt HSV 1:2, Bremen Augsburg 1:3, Union Berlin Köln 2:2, Hoffenheim Stuttgart 3:3 und Leverkusen Leipzig 4:1.
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1: Mit André Glatzel. Guten Morgen. Die USA werden weit mehr als 5000 Soldaten aus Deutschland abziehen. Das hat US-Präsident Donald Trump angekündigt, ohne weitere Details zu nennen. Kritik kommt aus Reihen der Republikaner. Zwei führende Verteidigungspolitiker warnen davor, dass damit das falsche Signal an Russlands Präsidenten Wladimir Putin gesendet werden könnte. Neue US-Zölle auf EU-Autos könnten Deutschlands Wachstum bremsen. Davor warnt IFO-Präsident Clemens Fuest. Sollte die EU mit Gegenzöllen reagieren, droht Deutschland eine Rezession, sagte er der Bild am Sonntag. Trump will Auto- und Lkw-Zölle von 15% auf 25% bereits kommende Woche erhöhen. Der Buckelwal, der wochenlang erst vor Timmendorfer Strand und dann vor der Insel Pöhl festsaß, schwimmt jetzt in der Nordsee. Er wurde vor der Nordspitze Dänemarks freigesetzt. Die privaten Retter wollen den Weg des Wals nun via GPS-Signal überwachen. In der Bundesliga gab es folgende Ergebnisse: Bayern München Heidenheim 3:3, Frankfurt HSV 1:2, Bremen Augsburg 1:3, Union Berlin Köln 2:2, Hoffenheim Stuttgart 3:3 und Leverkusen Leipzig 4:1.
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3: Mit Silas Quiring, guten Morgen. Der Abzug von US-Soldaten aus Deutschland könnte noch größer ausfallen als angenommen. US-Präsident Trump sagte, es werden weit mehr als 5000 Soldatinnen und Soldaten zurückkehren. Trump hat außerdem eine Vereinbarung über die Stationierung von Marschflugkörpern bei Mainz zurückgenommen. Im Erpressungsfall um vergiftete Babynahrung in Österreich ist ein Verdächtiger festgenommen worden. Laut Staatsanwaltschaft handelt es sich um einen 39-jährigen Mann. Mitte April wurden manipulierte Gläser in Österreich, Tschechien und der Slowakei gefunden. Zahlreiche Museen, Vereine und Ehrenamtliche präsentieren ihre Arbeit heute beim bayernweiten Heimaterlebnistag. Im Mittelpunkt stehen Traditionen, Bräuche, Dialekte und Volksmusik, aber auch die bayerische Küche ist Thema. Der Heimaterlebnistag findet zum dritten Mal im Freistaat statt. Leverkusen hat durch ein 4:1 gegen Leipzig im Abendspiel der Bundesliga die Champions League-Plätze erklommen. Der bereits feststehende Meister Bayern München spielte gegen Schlusslicht Heidenheim nur 3:3. Die weiteren Ergebnisse: Frankfurt HSV 1:2, Bremen Augsburg 1:3, Union Berlin Köln 2:2 und Hoffenheim Stuttgart 3:3.
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0: 7.
1: Nicht immer, aber es gibt Zeiten, da sehne ich mich richtig nach Gemeinschaft. Nach mehr als nur unter Leuten sein. Da will ich dazugehören, willkommen sein und gut aufgehoben. Gemeinschaft kann ja alles Mögliche sein. In echt oder am Telefon, zu zweit oder ganz viele. Zusammen glücklich, zusammen traurig, zusammen einsam. Ja, das gibt es auch. Aber es ist anders als alleine einsam. Dann gehe ich nicht ins Café oder Theater, dann suche ich Begegnung. Brauche Menschen, mit denen mich was verbindet. Zum Beispiel meine Mädels-WhatsApp-Gruppe, das Orchester, ein Gottesdienst. Mal eintauchen in das Zusammen, dann wieder meiner Wege gehen, aber weniger allein. Und was verbindet, klingt lange nach. Freundschaft, Musik, willkommen sein. Ich wünsche Ihnen einen schönen Sonntag, kurz vor 7. Pfarrerin Anna Barth, Evangelische Kirchengemeinde Gersthofen.
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2: Mit Silas Quiring, guten Morgen. Der Abzug von US-Soldaten aus Deutschland könnte noch größer ausfallen als angenommen. US-Präsident Trump sagte, es werden weit mehr als 5000 Soldatinnen und Soldaten zurückkehren. Trump hat außerdem eine Vereinbarung über die Stationierung von Marschflugkörpern bei Mainz zurückgenommen. Im Fall der mutmaßlichen Erpressung des Babykostherstellers Hipp ist in Österreich jetzt ein Verdächtiger gefasst worden. Der 39-Jährige soll mehrere Gläser der Babynahrung mit Rattengift manipuliert haben. Gefunden wurden die betroffenen Gläschen in Österreich, Tschechien und der Slowakei. In Dachau wird heute der Befreiung des Konzentrationslagers vor 81 Jahren gedacht. Kurz vor Mittag gibt es eine zentrale Gedenkfeier mit einer anschließenden Kranzniederlegung am Internationalen Mahnmal. Das KZ war 1945 von amerikanischen Soldaten befreit worden. Zuvor waren über 40.000 Menschen in dem Lager ermordet worden. In der Bundesliga gab es folgende Ergebnisse: Bayern München Heidenheim 3:3, Frankfurt HSV 1:2, Bremen Augsburg 1:3, Union Berlin Köln 2:2, Hoffenheim Stuttgart 3:3 und Leverkusen Leipzig 4:1.
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8: Plant heute auf jeden Fall wieder was für draußen. Der Sonntag wird nochmal richtig schön mit Topwerten bis 25 Grad. Am Nachmittag sind ein paar mehr harmlose Wolken unterwegs.
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9: Mit Silas Quiring, guten Morgen. Die USA werden weit mehr als 5000 Soldaten aus Deutschland abziehen. Das hat US-Präsident Donald Trump angekündigt. Mehr Details gab es bisher nicht. Kritik kommt auch aus den Reihen der Republikaner. Zwei führende Verteidigungspolitiker warnen, das könnte das falsche Signal an Russlands Präsidenten Putin sein. Leere Läden, immer weniger Menschen. So ein Szenario droht in vielen Innenstädten in Deutschland. Oder es ist schon längst Realität. Stadtforscherin Ricarda Petzold rät, nicht nur neue Läden anzulocken, sondern auch Kitas, Schulen oder Arztpraxen, damit wieder mehr Leben in die Innenstädte einzieht. Zahlreiche Museen, Vereine und Ehrenamtliche präsentieren ihre Arbeit heute beim bayernweiten Heimaterlebnistag. Im Mittelpunkt stehen Traditionen, Bräuche, Dialekte und Volksmusik, aber auch die bayerische Küche ist Thema. Der Heimaterlebnistag findet zum 3. Mal im Freistaat statt. In der Bundesliga gab es folgende Ergebnisse. Bayern München Heidenheim 3:3, Frankfurt HSV 1:2, Bremen Augsburg 1:3, Union Berlin Köln 2:2, Hoffenheim Stuttgart 3:3 und Leverkusen Leipzig 4:1. 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
8: 8:02, Servus auf die Straßen. 2 Blitzer-Anhänger habe ich für euch, und zwar einer auf der B16 Richtung Neuburg bei Maxweiler und einer am Ortseingang von Redertshausen, wenn ihr Richtung Friedberg fahrt.
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8: Vorsicht, wenn ihr auf der A8 unterwegs seid Richtung Stuttgart. Zwischen Burgau und Günzburg liegt ein Plastikteil und ansonsten schaut's aber gut aus. Staus und Blitzer dürft ihr uns gerne mal melden. Kostenlos unter 08000 96 7 96 7. Dankeschön schon mal. Ja, und damit würde ich sagen, start mal rein in den Sonntag. Ich bin Johannes Schmitz. Guten Morgen an alle, die schon fit sind. Vielleicht gleich auf dem Weg zum Bäcker. Natürlich aber auch an die, die gerade erst raus sind aus den Federn. Denn erstmal zur Kaffeemaschine wackeln. Gut gelaunt wach werdet ihr jetzt mit Handtricks und Golden bei RT1.

0: 9 nach 8, guten Morgen am 3. Mai. Ja, und der Mai gilt in der katholischen Kirche als der Marienmonat. Schon seit der Barockzeit werden im Mai die Marienaltäre geschmückt und Maiandachten mit vielen Marienliedern gefeiert. Maria steht sinnbildlich für den Frühling und das neue Leben. Und Eva Fischer hat sich mit Wallfahrtspfarrer Michael Menzinger in Maria Vesperbild über die Marienverehrung unterhalten.
1: Maria ist einfach die Mutter der Gläubigen. Maria führt uns quasi zu Jesus in ihrer mütterlichen Art und Weise und hilft uns dadurch, in den Sorgen und Nöten unseres Lebens zu bestehen.
2: Sie gilt als die schönste Blume in Gottes Garten, als Rose ohne Dornen, als Blüte der Erlösung. Maria, die Gottesmutter. Und deshalb pilgern jetzt im Mai auch besonders viele Gläubige zum Wallfahrtsort Maria Vesperbild. Gerade viele Frauen haben zu Maria ein inniges Verhältnis.
3: Mir bedeutet der Maiandacht sehr viel. Ich bin eine Mutter Gottesverehrerin.
4: Die Maiandacht ist für uns zur Maria gehen.
5: Maria bittet für uns.
2: Kein Marienmonat Mai ohne die traditionellen Maiandachten. Sie finden überall, in allen Kirchen und oft auch in Gärten und Grotten statt. Die Menschen beten vor blumengeschmückten Marienaltären.
1: Maria, Maienkönigin, im Maien hebt die Schöpfung an. Maria breitet den Mantel aus, segne du Maria, glorwürdige Königin. Es sind einfach herrliche Anrufungen an die Gottesmutter, die in diesen Liedern stattfinden und das Herz irgendwo auch öffnen und erheben zum Himmel hin.
2: Maria, die Mutter Gottes, die für uns alle da ist und für uns alle ein Vorbild ist, in ihrer Rolle als liebende Mutter und in ihrem Glauben, sagt Wallfahrtsdirektor Menzinger.
1: Dass sie uns Sicherheit gibt, dass sie uns Freude schenkt, aber dass sie auch Zuflucht ist für unsere Sorgen und Nöte, die wir ja im Leben haben.
2: Von ihr können wir lernen, was es heißt, ein christliches Leben zu führen.

0: Guten Morgen und schönen Start in euren Sonntag. Ja, Kaffee to go kennen wir, aber Kaffee auf dem Friedhof? In Augsburg ist das noch immer ein kleiner Geheimtipp. Zwischen Grabsteinen und alten Bäumen gibt's an der Haunstädter Straße ein mobiles Café und sorgt für Gespräche, die man so vielleicht lange nicht geführt hat. Warum das erstaunlich gut funktioniert? Thorsten Zierbach weiß es.
1: Ein Friedhof aber mit Kaffeeduft. Das haben Pfarrerin Ursula Bühner und ihr Team vor 5 Jahren gestartet und das Plaudertässchen genannt. Ein mobiles Café mitten im Grün. Das ist so erfolgreich, dass er heuer wieder alle 2 Wochen eingeschenkt wird. Kaffee, im Sommer auch kühle Drinks. Dazu gibt's Kleinigkeiten zum Naschen und viel Zeit zum Durchatmen.
2: Wir wollen einfach nur da sein und sagen, hier gibt's ein bisschen was zum Trinken. Sie können sich einfach hier ein bisschen hinsetzen und ein bisschen, ja, genießen, wie viel Trost in der Schönheit dieses Friedhofs liegt. Und wenn Sie mögen, wir haben ein offenes Ohr und Sie dürfen uns ein bisschen was erzählen.
1: Das Café Plaudertässchen will kein Szenespot sein, sondern ein Ort für alle, die vielleicht eh da sind. Und davon gibt's jede Menge. Denn der Friedhof an der Haunstädter Straße, er ist mehr als nur ein Abschieds- und Erinnerungsort.
2: Das ist ein kleiner Paradiesgarten, also wirklich so eine grüne Oase zum Aufatmen, mitten in der Stadt, überall umzingelt von Straßen und der Straßenbahn und ganz viel Geschäftigkeit und Leben. Und dort ist wirklich so eine Auszeit.
1: Ein Ort für Trauer und für Begegnung, für die leisen Momente, genauso wie für kleine Lichtblicke. Genau das wollen Pfarrerin Ursula Bühner und ihr Team möglich machen.
2: Wenn wir es schaffen, so mit ein Stück weit allem Raum zu geben, ja, also wenn Schweres da ist, darf es Raum haben. Wenn man wieder so ein bisschen die Lebendigkeit spüren will, wenn man wieder jemandem begegnen will, darf das sein. Also wenn sowas passiert, finde ich das einfach ganz wunderbar.
1: Das mobile Friedhofscafé Plaudertässchen an der Haunstädter Straße. Von heute an und bis September alle 2 Wochen jeweils 15 bis 17 Uhr. Thorsten Thierbach, Evangelische Redaktion.

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2: Es ist 8:30.
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2: Heute ist so ein Tag, den man wirklich draußen verbringen sollte. Viel Sonne, angenehm warme Temperaturen um 25 Grad. Also perfekt für alles, was an der frischen Luft Spaß macht. Ob Spaziergang, Radeltour oder einfach entspanntes Draußensitzen.
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2: Servus auf die Straßen. Die neuesten Blitzer für euch stehen auf der B16 Richtung Neuburg bei Maxweiler und am Ortseingang von Redertshausen, wenn ihr Richtung Friedberg fahrt. Das sind beides Blitzeranhänger.
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2: Momentan alles ruhig auf den Straßen, das ist sehr gut so. Falls ihr aber doch was habt für uns, dann erzählt's uns gern per Anruf oder WhatsApp unter der 08000 96 7 96 7. Dankeschön schon mal, wenn ihr schon unterwegs seid, gute Fahrt. Wenn ihr aber gerade erst aufgewacht seid, lasst euch die Sonne ins Gesicht scheinen und den Kaffee gut schmecken. Und das Radio RT1 begleitet euch dabei mit einem echten Hammer-Song von Ray Dalton. Mit dem scheint die Sonne gleich noch heller. Hier ist Blood Running und ich bin Johannes Schmitz. Schönen Sonntag.

0: Guten Morgen und schönen Sonntag um kurz nach 8:30. Ja, und während ihr hoffentlich den freien Tag heute genießt, haben vier junge Männer in Augsburg gestern einen ganz besonderen Schritt für ihre Zukunft gemacht. Sie wollen Priester werden und sind diesem Ziel jetzt ein großes Stück näher gekommen. In der Basilika St. Ulrich und Afra hat Bischof Bertram Meyer sie zu Diakonen geweiht, die vorletzte wichtige Etappe auf dem Weg zur Priesterweihe. Wer diese vier Männer sind und was sie antreibt, das hat sich Eva Fischer genauer angeschaut.
1: Jonas Eger ist 25 Jahre alt und kommt aus Kempten. Dass er Priester werden will, liegt vielleicht auch an seinem Papa, dem ständigen Diakon Ralf Eger, der ihm stets ein großes Vorbild war.
2: Das hat mich sicherlich schon von klein auf geprägt. Es ist nicht so, dass man sagt, na gut, der Papa ist Diakon, dann wird der Bub halt mal ein Pfarrer. Sondern das hat sich damals auch für mich sehr überraschend entwickelt.
1: Sich ganz seinem Glauben hingeben, das will auch Alexander Grotz aus Tierhaupten. Der Entschluss, Priester zu werden, reifte bei ihm langsam über die Zeit.
3: Nach der Realschule wollte ich ursprünglich in einem medizinischen Bereich arbeiten, damals im OP. Musste aber ein Jahr lang warten, weswegen dann meine Mutter vorgeschlagen hat, ich soll doch ein soziales Jahr machen. Danach war ich natürlich wieder vor der Frage gestanden, was machst du jetzt mit deinem Leben?
1: Fabian Hotter ist 25 Jahre alt und kommt aus Hochaltingen bei Fremdingen. Für ihn war schon früh klar, dass er Priester werden will.
4: Zweifel gab es eigentlich nicht. Natürlich waren Anfragen da, die über die Laufe der Jahre kommen. Aber rückblickend kann ich schon sagen, dass der Weg eigentlich recht geradlinig war.
1: Der Letzte im Bunde ist Daniel Ulbrich. Der 26-Jährige ist gerade in Mindelheim im Einsatz.
5: Wenn ich jetzt so durch Mindelheim laufe, denke ich gerade auch dadurch, dass hier so viele Kirchen in der Stadt sind, Gott ist bei den Menschen. Und als Diakon dann Gott zu den Menschen zu bringen, die Menschen zu Gott zu bringen, das ist was, was mich sehr erfüllt.
1: Als frisch geweihte Diakone dürfen sie jetzt schon selbst in der Kirche predigen, Paare trauen oder Kinder taufen. Aber ihr großes Ziel ist die Priesterweihe in einem Jahr.
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0: Viertel vor neun. Guten Morgen, ihr Lieben. Ja, manche Dinge plant man ja bis ins kleinste Detail und gerade bei besonderen Momenten wie einer Taufe kann das schnell ganz schön aufwendig werden. Termine abstimmen, alles organisieren, den passenden Rahmen finden, da kommt einiges zusammen. Und wie schön wäre es da, wenn man sich um vieles gar nicht kümmern müsste und die Taufe trotzdem zu was ganz Besonderem wird. Genau die Möglichkeit gibt's jetzt. Am Badeweiher in Tierhaupten wird in zwei Wochen ein großes gemeinsames Tauffest gefeiert. Ganz unkompliziert und in besonderer Atmosphäre. Was dahinter steckt und wie man dabei sein kann, hat Susanne Zehntbauer für euch rausgefunden.
1: Sie stecken gerade mitten im Bau und wollten deshalb mit der Taufe ihrer Kleinen noch ein bisschen warten. Aber das Tauffest am See habe sie so begeistert, dass sie sich jetzt spontan dazu entschlossen haben, erzählt Religionspädagoge Felix Henkelmann von einer Familie, die sich gerade zum regionalen Tauffest am Badeweiher Tierhaupten angemeldet hat.
2: Ja, die Taufe am See ist ganz besonders. Wir sitzen da am Ufer um uns rum. Die Bäume, die Gemeinde ist mit dabei, sitzt auf Bierbänken oder auf eigenen Picknickdecken. Manche bringen ihre Picknickstühle mit. Die Tauffamilien sitzen beieinander, die Kinder krabbeln auf der Wiese rum. Und irgendwann kommt dann in unserem Gottesdienst eben die Stelle, wo es dann wirklich an die Taufe geht.
1: Und da ziehen sich dann die Familien mit ihren Diakonen, Pfarrern und Religionspädagogen zurück, um am Uferabschnitt die Taufe zu feiern. Wer sich jetzt auch angesprochen fühlt und am 14. Mai beim Tauffest in Tierhaupten dabei sein möchte, es würde noch klappen, meint Henkelmann.
2: Der Vorteil vom Tauffest ist, wir haben schon alles vorbereitet. Der Ort steht, wir haben Bierbänke, Sitzmöglichkeiten vorbereitet. Die Musik ist da, die Täufer sind da, Gemeinde ist da, das Wasser ist da. Und die Tauffamilien müssen sich nur noch anmelden. Ein paar haben sich jetzt schon angemeldet, aber wer sagt, boah, das ist jetzt was für mich, da habe ich Lust, das ist genau das, wie ich mich taufen lassen möchte oder mein Kind taufen lassen möchte, der kann sich noch melden, am besten in seinem Pfarramt.
1: Und das eigene Pfarramt vermittelt dann weiter nach Zusmarshausen, meint Henkelmann. Mehr Infos auch unter zusmarshausen-evangelisch.de. Susanne Zehntbauer, evangelische Redaktion.

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7: Der Place to be ist heute draußen. Es ist sonnig warm bis zu 25 Grad. Ideal für ein Picknick, den Biergarten oder den Balkon. Später ziehen dann ein paar lockere Wolken durch. Insgesamt bleibt's aber richtig freundlich.
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8: Mit Silas Quiring. Guten Morgen. Der Abzug von US-Soldaten aus Deutschland könnte noch größer ausfallen als angenommen. US-Präsident Trump sagte, es werden weit mehr als 5000 Soldatinnen und Soldaten zurückkehren. Trump hat außerdem eine Vereinbarung über die Stationierung von Marschflugkörpern bei Mainz zurückgenommen. Im Erpressungsfall um vergiftete Babynahrung in Österreich ist ein Verdächtiger festgenommen worden. Laut Staatsanwaltschaft handelt es sich um einen 39-jährigen Mann. Mitte April wurden manipulierte Gläser in Österreich, Tschechien und der Slowakei gefunden. In Dachau wird heute der Befreiung des Konzentrationslagers vor 81 Jahren gedacht. Kurz vor Mittag gibt es eine zentrale Gedenkfeier mit einer anschließenden Kranzniederlegung am Internationalen Mahnmal. Das KZ war 1945 von amerikanischen Soldaten befreit worden. Zuvor waren über 40.000 Menschen in dem Lager ermordet worden. In der Bundesliga gab es folgende Ergebnisse. Bayern München Heidenheim 3:3, Frankfurt HSV 1:2, Bremen Augsburg 1:3, Union Berlin Köln 2:2, Hoffenheim Stuttgart 3:3 und Leverkusen Leipzig 4:1. 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
7: Guten Morgen auf die Straßen. Die neuesten Blitzer für euch stehen auf der A8 Richtung München, Höhe Neuses, auf der B16 Richtung Neuburg bei Maxweiler und am Ortseingang von Redertshausen Richtung Friedberg im Blitzer-Anhänger.
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7: Gute News von den Straßen, nämlich keine Staus und Blitzer. Gerne immer melden unter 08000 96 7 96 7. Vielen Dank.
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7: Schönen guten Morgen. Ja, ihr streckt euch am Frühstückstisch, schmiert das nächste Marmeladenbrot und wir schmieren euch dazu die besten aktuellen Hits auf die Ohren. Jetzt ganz relaxed mit Michael Patrick Kelly.

wie schön ist der denn bitte, oder? Würde man einen Song schreiben wollen, der nach Frühling, bisschen Romantik und einem richtig entspannten Tag klingt, dann käme genau der raus. Olivia Dean mit So Easy, ganz neu für euch bei Hitradio RT1. Ja, und der nächste ist zwar nicht romantisch, hat dafür aber umso mehr Bums und macht richtig Spaß. Bruno Mars mit I Just Might. Lohnt laut aufdrehen und gibt euch die nötige Energie für diesen mega schönen Sonntag. Ich bin Johannes Schmitz, danke fürs Einschalten.

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1: Jetzt ist es 9:30.
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1: Verbringt heute am besten möglichst viel Zeit draußen. Der Sonntag wird nochmal richtig schön und 25 Grad warm. Am Nachmittag sind ein paar mehr harmlose Wolken unterwegs. Aber wen kümmert's?
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1: Die neuesten Sonntagsblitzer: B16 Richtung Neuburg bei Maxweiler, das ist ein Blitzeranhänger. Dann auf der A8 Richtung München, Höhe Neuses. Und am Ortseingang von Redertshausen Richtung Friedberg steht auch noch einer.
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1: Vorsicht auf der A8 Richtung Stuttgart. Zwischen der Raststätte Burgauer See Nord und Günzburg liegt ein totes Tier auf der linken Spur. Und ansonsten habt ihr aber freie Fahrt. Staus und Blitzer dürft ihr gerne immer melden unter der 08000 96 7 96 7. Dankeschön schon mal und gute Fahrt mit Hitradio RT1. Und hier kommt dazu eure Portion Lieblingsmusik. 6 Hits nonstop. Und los geht's mit ein bisschen Ohrentspannung. Kamrat mit Hug Yourself. Ich bin Johannes Schmitz. Schönen Sonntag.

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Sonne satt um die 25 Grad. Besser kann ein Sonntag im Mai ja kaum sein. Perfektes Wetter also, um rauszugehen und was zu unternehmen. Vielleicht einen Spaziergang im Wald, eine kleine Radtour oder einfach entspannt draußen sitzen und die Sonne genießen. Oder ihr probiert heute mal was Neues. Seid ihr schon mal E-Bike gefahren? Falls nicht, dann ist heute die perfekte Gelegenheit, weil in Stadtbergen in der Panzerstraße läuft ab 10 ein großer E-Bike-Testsonntag, unter anderem vom Gel Radcenter. Heißt einfach vorbeikommen, ausprobieren und vielleicht direkt das neue Lieblingsfahrgefühl entdecken. Passt ja perfekt zu so einem sonnigen Sonntag und für den stressfreien Sound zu allem, was ihr gerade macht, sorgt jetzt Taylor Swift mit The Fate of Ophelia, natürlich hier bei Hitradio RT1.

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8: Bestes Wetter für draußen heute. Sonnig und bis zu 25 Grad warm. Später ziehen ein paar dickere Wolken durch. Aber alles in allem heute absolut ausflugs- und sonnenbrandtauglich.
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10: Mit Silas Quiring. Guten Tag. Die USA werden weit mehr als 5000 Soldaten aus Deutschland abziehen. Das hat US-Präsident Donald Trump angekündigt. Mehr Details gab es bisher nicht. Kritik kommt auch aus den Reihen der Republikaner. Zwei führende Verteidigungspolitiker warnen, das könnte das falsche Signal an Russlands Präsidenten Putin sein. Die neuen US-Zölle auf EU-Autos könnten Deutschland hart treffen. IFO-Präsident Fuest warnt in der Bild am Sonntag, wenn die EU mit Gegenzöllen reagiert, könnte das einen Handelskrieg auslösen. Die Folge: Deutschland droht noch in diesem Jahr eine Rezession, so Fuest. Immer mehr Läden schließen und viele Innenstädte stehen deshalb quasi vor dem Aussterben. Die Stadtforscherin Ricarda Petzold rät aber nicht nur, neue Geschäfte zu fördern, sondern auch Schulen, Arztpraxen oder Spielplätze in die Innenstädte zu holen, damit dort wieder mehr los ist. In Frankreich haben tausende Menschen bei einem illegalen Rave auf einem Militärgelände gefeiert, trotz Warnungen vor Blindgängern. Bis zu 40.000 Menschen aus Frankreich und den Nachbarländern waren zeitweise auf dem Gelände. Eingegriffen haben die Behörden nicht, es waren einfach zu wenige Polizisten vor Ort. 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
8: Guten Morgen, auf die Straßen. Die drei neuesten Blitzer für euch stehen auf der A8 Richtung München, Höhe Neusess, auf der B16 Richtung Neuburg bei Maxweiler, das ist ein Blitzer-Anhänger, und noch einer am Ortseingang von Redertshausen, wenn ihr Richtung Friedberg unterwegs seid.
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8: Schaut gut aus, alles ruhig auf den Straßen, aber Staus und Blitzer dürft ihr trotzdem, wenn ihr was habt, gerne melden unter der 08096 7967. Vielen Dank und gute und entspannte Fahrt.
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8: Guten Morgen an alle, die erfolgreich ausgeschlafen haben. Kommt entspannt in den Tag, ohne Stress, dafür mit umso mehr Frühlingsgefühlen. Und die hat jetzt auch Michael Schulte für euch mit 5 a.m.

Sehr spannender Track, lässig lockerer Beat, vereint mit tiefsinnigem, nachdenklichem Text. Auf jeden Fall absolut hörenswert und neu für euch in der Hitradio RT1 Wochenend-Playlist. Harry Styles mit American Girls. Ich bin Johannes Schmitz, danke fürs Einschalten und würde sagen, wir bleiben gleich mal im Chill-Modus. Hier ist für euch Joe mit End of Beginning. Das ist die meiste Musik für euren Sonntag. Lasst es euch gut gehen.

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2: Es ist 10:30.
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2: Topwetter für alle, die raus wollen. Viel Sonne und bis zu 25 Grad. Später ziehen ein paar dichtere Wolken durch, aber insgesamt perfektes Ausflugswetter.
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2: Die neuesten Blitzer stehen auf der A8 Richtung München bei Neuses, auf der B16 Richtung Neuburg bei Maxweiler, ein Blitzeranhänger und noch einer am Ortseingang von Redertshausen, wenn ihr Richtung Friedberg fahrt.
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2: Wie es aussieht, ist nicht viel los, alles ruhig auf den Straßen, aber wenn ihr was für uns habt, dann teilt uns gern mit unter 08096 7 96 7. Dankeschön und gute Fahrt durch euren Sonntag. Ja, wir haben genau das Richtige, um durchs Wochenende zu cruisen für euch, nämlich 20 Minuten Hits am Stück jetzt wieder, und die starten bunt mit DJ Alle Farben und Baby Goodbye. Ich bin Johannes Schmitz, wünsche euch eine geile Zeit mit Hitradio RT1 und der meisten Musik.

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jetzt noch ein Extra-Hit für uns in ganz Nordschwaben. 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
7: Heute gibt's richtig gutes Draußenwetter. Sonne pur und Temperaturen bis 25 Grad. Später kommen ein paar kräftigere Wolken dazu. Trotzdem bleibt's aber ein Tag zum Genießen.
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9: Mit Silas Quiring, guten Tag. Die USA werden weit mehr als 5000 Soldaten aus Deutschland abziehen. Das hat US-Präsident Donald Trump angekündigt. Mehr Details gab es bisher nicht. Kritik kommt auch aus den Reihen der Republikaner. Zwei führende Verteidigungspolitiker warnen, das könnte das falsche Signal an Russlands Präsidenten Putin sein. Die neuen US-Zölle auf EU-Autos könnten Deutschland hart treffen. IFO-Präsident Fuest warnt in der Bild am Sonntag, wenn die EU mit Gegenzöllen reagiert, könnte das einen Handelskrieg auslösen. Die Folge: Deutschland droht noch in diesem Jahr eine Rezession, so Fuest. Immer mehr Läden schließen und viele Innenstädte stehen deshalb quasi vor dem Aussterben. Die Stadtforscherin Ricarda Petzold rät aber nicht nur, neue Geschäfte zu fördern, sondern auch Schulen, Arztpraxen oder Spielplätze in die Innenstädte zu holen, damit dort wieder mehr los ist. In Frankreich haben tausende Menschen bei einem illegalen Rave auf einem Militärgelände gefeiert, trotz Warnungen vor Blindgängern. Bis zu 40.000 Menschen aus Frankreich und den Nachbarländern waren zeitweise auf dem Gelände. Eingegriffen haben die Behörden nicht, es waren einfach zu wenige Polizisten vor Ort. 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
7: 2:02, Servus auf die Straßen. Die drei neuesten Blitzer für euch stehen in Augsburg in der Friedberger Straße stadtauswärts beim Schwabencenter mit Laserpistole. Dann auf der A8 Richtung München, Höhe Neuses und auf der B16 Richtung Neuburg bei Maxweiler.
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7: Ihr habt freie Fahrt, falls doch nicht, falls noch was sein sollte, meldet Staus und Blitzer gerne immer unter der 08000 96 7 96 7. Vielen Dank und gute Fahrt.
8: Und hier ist Johannes Schmitz.
7: Hallöchen am Sonntagvormittag. Ja, was macht einen Traumtag wie heute noch schöner? Extra viele eurer Lieblingshits und jetzt gibt's wieder 6 davon am Stück. Und der erste ist von Alex Warren. Die

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Ein Beat, den wohl jeder kennt. Insomnia, einer der Kult-90er von Faithless im 2026er Gewand und ganz neu für euch in der Hitradio RT1 Sonntags-Playlist. Bibi Rexha mit New Religion. Ja, und ich würde sagen, damit sind spätestens jetzt auch die längsten Langschläfer richtig wach und wir machen gleich unbeschwert mit dem richtigen Banger weiter. Shabuzi und Miles Smith mit Blink Twice jetzt für euch als Soundtrack zum Brunchen in der Sonne oder einfach alles andere. Macht's euch auf jeden Fall schön heute und danke fürs Hitradio RT1 hören.

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1: Und schon ist es wieder 11:30.
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1: Topwetter heute für alle, die raus wollen. Viel Sonne und bis zu 25 Grad. Später sind dann ein paar dichtere Wolken dabei. Aber insgesamt ein echt mega schöner Frühlingstag.
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1: Servus in die Cockpits. Die drei neuesten Sonntagsblitzer für euch stehen auf der AIC 25. Das ist die Osttangente von Friedberg Richtung die A8 zwischen Friedberg West und Stetzling. Dann in Augsburg in der Friedberger Straße stadtauswärts beim Schwabencenter, da mit Laser. Und auf der B16 Richtung Neuburg bei Maxweiler ist noch ein Blitzer-Anhänger.
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1: Zwei Meldungen habe ich für euch. Eine von der R7 Füssen Richtung Ulm zwischen dem Rastplatz Buxach und dem Rastplatz Brühl-Ost 6 Kilometer Stau und auf der A9 München Richtung Nürnberg zwischen Manching und Ingolstadt Nord sind es 3 Kilometer. Habt ihr noch was für uns? Dann gerne melden unter 08000 96 7 96 7. Vielen Dank und gute Fahrt durch euren Sonntag. Ich bin Johannes Schmitz und noch besser wird die Fahrt jetzt mit den nächsten 20 Minuten Hits am Stück. Und los geht's gleich mit einem Megatrack, den nicht nur alle Rettungssanitäter und Ersthelfer feiern. Übrigens vielen Dank für euren Einsatz, auch heute am Sonntag. Hier ist Ray Dalton mit Blood Running hier bei Hitradio RT1. Habt eine gute Zeit.

0: schönen Sonntagmittag mit Hitradio RT1. Ja, wenn ihr gerade draußen seid, richtig gute Entscheidung. Der Frühling hat heute nämlich nochmal richtig aufgedreht. Sonne, warme Luft und überall dieser Duft, wo man sofort denkt, ach, wenn es das als Wunderbaum gäbe, Mann.
1: Mein Glöckchen, Krokus.
2: Ich glaube, für mich ist es so die Assoziation mit gemähtem Gras.
1: Einfach, wenn man riecht, dass es nicht kalt in der Nase ist, sondern dass man einfach so eine warme Luft einfach, so blumig.
0: Ja, also egal ob auf der Parkbank, in der Eisziele oder auf dem Balkon, genießt's auf jeden Fall. Und wir liefern euch den Sound dazu. Hier ist jetzt Ray mit Where is my husband bei RT1.

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5: Perfektes Wetter für alle, die es heute draußen genießen wollen. Sonne pur und Temperaturen bis 25 Grad. Später kommen ein paar kräftigere Wolken dazu, aber trotzdem bleibt's ein Tag zum Genießen.
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7: Mit Silas Quiring. Guten Tag. Die USA werden weit mehr als 5000 Soldaten aus Deutschland abziehen. Das hat US-Präsident Donald Trump angekündigt. Mehr Details gab es bisher nicht. Kritik kommt auch aus den Reihen der Republikaner. Zwei führende Verteidigungspolitiker warnen, das könnte das falsche Signal an Russlands Präsidenten Putin sein. Die neuen US-Zölle auf EU-Autos könnten Deutschland hart treffen. IFO-Präsident Fuest warnt in der Bild am Sonntag, wenn die EU mit Gegenzöllen reagiert, könnte das einen Handelskrieg auslösen. Die Folge: Deutschland droht noch in diesem Jahr eine Rezession, so Fuest. Bundesagrarminister Reiner ist dafür, die Kosten für Biokraftstoffe zu senken. Sie sollten komplett von der Steuer befreit werden, sagte er den Funke-Zeitungen. Reiner findet, so ein Schritt würde Biokraftstoffe attraktiver machen und die Produktion in Deutschland ankurbeln. Für den FC St. Pauli geht die Mission Klassenerhalt in der Fußball-Bundesliga weiter. Die Mannschaft muss heute zu Hause gegen Mainz 05 ran. Anstoß ist 15.30 Uhr. Am Abend treffen dann auch noch Gladbach und der BVB aufeinander. Außerdem spielt der VfL Wolfsburg gegen den SC Freiburg. 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
5: Mahlzeit in die Cockpits. Die drei neuesten Sonntagsblitzer stehen auf der A8 Richtung München bei Augsburg. West, da wird der Abstand gemessen. Dann auf der AIC 25 von Friedberg Richtung A8 zwischen Friedberg West und Stetzling. Und am Ortseingang von Redertshausen Richtung Friedberg. Das ist ein Blitzer-Anhänger.
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5: Vorsicht auf der B2 Donauwörth Richtung Augsburg. Zwischen Langweid Nord und Stettenhofen ist ein Auto liegen geblieben und es staut sich auf der A7 Füssen Richtung Ulm zwischen Altenstadt und Illertissen auf 3 Kilometern und zwischen dem Rastplatz Buxach und dem Rastplatz Brühl Ost nochmal 6 Kilometer Stau. Außerdem dicker Stau auf der A9 München Richtung Nürnberg. Zwischen Manching und Ingolstadt Nord sind es 9 Kilometer momentan. Fehlt noch was? Dann meldet Staus und Blitzer gerne immer unter 08000 96 7 96 7. Mit Johannes Schmitz, servus. Ja, und ihr habt jetzt dann hoffentlich bald was Leckeres auf dem Tisch stehen, ob im Esszimmer oder im Garten. Lasst's euch auf jeden Fall gut schmecken und von uns bekommt ihr dazu jetzt einen Track voll Leichtigkeit und guter Laune. Hier ist Kamrad mit Hug Yourself.

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Teddy Swims zeigt mal wieder, wie viel Gefühl in seiner Stimme steckt. Klingt nach einem Moment nur für euch, mit einem kühlen Drink in der Hand und nur schönen Dingen im Kopf. Mr. Know-It-All war das, ganz neu in der Hitradio RT1 Wochenend-Playlist. Ich bin Johannes Schmitz und freue mich sehr, dass ihr diesen Hammer-Frühlingstag mit uns verbringt. Und zur Belohnung habe ich jetzt auch einen richtigen Wohlfühl-Track für euch. Nämlich Glockenbach und Tom Walker mit Home. Schönen Mittag mit der meisten Musik.

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2: 12.30 Uhr, halb eins.
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2: Topwetter für alle, die heute raus wollen. Viel Sonne, 25 Grad im Schatten, später paar dichtere Wolken, aber insgesamt ein echt toller Frühlingstag.
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2: Die drei neuesten Sonntagsblitzer für euch. A8 Richtung München, bei Augsburg-West, da wird der Abstand gemessen. In Augsburg die Friedberger Straße, blitzgefährlich, statt auswärts. Beim Schwabencenter mit Laserpistole. Und AIC 25, das ist die Osttangente von Friedberg Richtung A8. Zwischen Friedberg-West und Stetzling wird geblitzt.
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2: Vorsicht auf der B17 Augsburg Richtung Landsberg. Vor dem großen Kreisverkehr liegt ein Rucksack. Außerdem staut sich's auf der A7 Füssen Richtung Ulm zwischen Altenstadt und Illertissen auf 5 Kilometern. Da braucht ihr eine Viertelstunde ungefähr länger. Außerdem nochmal auf der A7 Richtung Ulm zwischen dem Rastplatz Buxach und dem Rastplatz Brühl Ost 6 Kilometer Stau. Eine halbe Stunde dauert's da länger. Und zum Schluss noch die A9 München Richtung Nürnberg. Zwischen Manching und Ingolstadt Nord momentan 9 Kilometer Stau. Gute Nerven, wenn ihr steht, und wenn ihr noch was seht, gebt uns gern kostenlos durch unter 08000 96 7 96 7. Gute Fahrt zu euren Ausflügen mit Hitradio RT1 und den nächsten 20 Minuten Hits am Stück. Die starten jetzt und geben Power, wenn der Bauch vom Brunch bisschen zu voll ist. Hier ist Nico Santos mit All Time High. Und ich bin Johannes Schmitz. Viel Spaß bei allem, was ihr heute macht, und genießt das Leben.

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7: Heute wieder sensationelles, frühsommerliches Wetter hier bei uns. Sonne satt und Top-Temperaturen von bis zu 25 Grad. Später können stellenweise noch ein paar Wolken aufziehen. Es soll aber überall trocken bleiben.
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9: Mit Silas Quiring. Guten Tag. Bundesagrarminister Reiner ist dafür, die Kosten für Biokraftstoffe zu senken. Sie sollten komplett von der Steuer befreit werden, sagte er den Funke-Zeitungen. Reiner findet, so ein Schritt würde Biokraftstoffe attraktiver machen und die Produktion in Deutschland ankurbeln. US-Präsident Trump will weit mehr als 5000 Soldaten aus Deutschland abziehen. Und das stößt nicht nur hierzulande, sondern auch in seinen eigenen Reihen auf Kritik. Zwei führende Republikaner im US-Kongress sagen, diese Entscheidung könne ein falsches Signal an Russland senden. Leere Läden, immer weniger Menschen. So ein Szenario droht in vielen Innenstädten in Deutschland. Oder es ist schon längst Realität. Stadtforscherin Ricarda Petzold rät, nicht nur neue Läden anzulocken, sondern auch Kitas, Schulen oder Arztpraxen, damit wieder mehr Leben in die Innenstädte einzieht. Partystimmung in Gelsenkirchen. Dort haben zehntausende Fans den Aufstieg von Schalke 04 in die Fußball-Bundesliga gefeiert. Stellenweise konnten Busse und Bahnen nicht mehr fahren, weil zu viel los war. In Liga 2 hatte Schalke gestern gegen Düsseldorf gewonnen und den Aufstieg perfekt gemacht. 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
7: Die drei neuesten Blitzer stehen auf der AEC 25. Das ist die Osttangente von Friedberg Richtung A8 und zwar zwischen Friedberg West und Stetzling. Dann haben wir eine Abstandsmessung A8 Stuttgart Richtung München auf Höhe Augsburg West und in Augsburg noch Friedberger Straße stadtauswärts beim Schwabencenter hier mit der Laserpistole.
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7: B17 Augsburg Richtung Landsberg vor dem großen Kreisverkehr. Hier bitte Vorsicht, hier liegt ein Rucksack auf der Fahrbahn. Dann die A7 Füssenreute Richtung Ulm zwischen dem Rastplatz Buxach und dem Rastplatz Brühl. Ost, die aktuell 6 Kilometer Stau. Hier braucht er rund 20 Minuten länger. Und noch die A9 München Richtung Nürnberg zwischen Manching und Ingolstadt Nord. Hier aktuell 9 Kilometer Stau. Zeitverlust hier an dieser Stelle ca. 15 Minuten. Staus und Blitzer. Immer gerne kostenfrei melden bei uns. Immer an die 08000 96 7 96 7. Dankeschön und gute Fahrt. Hier sind Radio T1, mein Name ist Falco Branner und jetzt legen wir los mit extra viel Musik. 20 Minuten Hits nonstop und natürlich mit den besten aktuellen Hits für eure Zeit im Sonnenschein. Und ja, legen wir los mit frischem Sound aus der Oberpfalz von Leonie. Hier ist sie mit Don't Worry. 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
1: 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Tiffany Ares. Vertigo.

20 nach 1 am Sonntag mit Hitradio RT1. Perfektes Eisschleckwetter heute in der gesamten Region. Sonne satt. Ich hoffe, ihr könnt es genießen und wir sorgen für den perfekten Sound. Wir spielen euch die besten aktuellen Hits. Da kommt jetzt einer mit richtig viel Power. Und zwar von David Guetta, Teddy Swims und Tones and I. Die drei zusammen mit Gone Gone hier bei Hitradio RT1. Genießt das Wochenende.

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2: Herrliches, frühsommerliches Wetter heute in der gesamten Region. Sonne satt, Top-Temperaturen bei bis zu 25 Grad. Später dann stellenweise ein paar Wolken mit dabei, aber es soll heute überall trocken bleiben.
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2: Die drei neuesten Blitzer stehen Ortseingang Redertshausen in Fahrt Richtung Friedberg. Dann haben wir eine Abstandsmessung A8 Stuttgart Richtung München bei Augsburg West. Und nochmal Augsburg, die Friedberger Straße. Hier wird stadteinwärts beim Schwabencenter gelasert.
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2: A9 München Richtung Nürnberg zwischen Manching und Ingolstadt Nord. Aktuell 9 Kilometer Stau. Hier verliert ihr rund 15 Minuten. Und noch die A7 Füssenreute Richtung Ulm zwischen Altenstadt an der Iller und Illertissen. Hier sind es momentan 5 Kilometer Stau. Rund 20 Minuten für euch hier on top. Staus und Blitzer immer gerne kostenfrei melden. Immer an die 08000 96 7 967. Ihr hört Hitradio RT1. Mein Name ist Falko Branner. Schön, dass ihr mit dabei seid. Und jetzt gibt's wieder die ganz, ganz große Ladung Hits für diesen sonnigen Sonntagmittag. 20 Minuten Hits nonstop, natürlich mit den besten aktuellen Hits. Und der nächste, der kommt jetzt von einer der besten deutschen Stimmen, die es so momentan gibt, würde ich jetzt einfach mal sagen. Michael Schulte ist gemeint, hat wieder einen richtig schön fluffigen Popsong am Start, auch wieder gut dabei in den deutschen Charts und passt perfekt in eure Sonntagsplaylist hier bei Hitradio RT1. Hier ist er mit 5 AM. Schönes Wochenende.

0: Sonntagnachmittag, gleich 10 vor 2. Hier ist Hitradio RT1. Ja, jetzt kommt da aber wirklich mit Macht dieser Frühling 2026. Die Natur explodiert ja gerade förmlich. Und das sind jetzt nicht nur die Pflanzen, die abgehen. Nein, auch die Tiere flippen teilweise so richtig aus. Und das auch im Augsburger Zoo. Laurence arbeitet da und sagt, die Kraniche, die sind am wildesten unterwegs. Im Frühling legen die nämlich ihre heißesten Dance-Moves aufs Parkett im Zoo.
1: Die springen auf der Anlage, schlagen mit den Flügeln und tanzen sich gegenseitig. Der Mann wirbt um das Weibchen tanzt auch mit und das ist schon sehr spektakulär, wenn die Kraniche das Tanzen anfangen.
2: Ist es eher so Cha-Cha-Cha-mäßig oder eher so Macarena?
1: Ich würde eher sagen, ein wilder Tango, wenn ich ehrlich bin.
2: Oh!
0: Auch gar nicht schlecht. Das ist immer eine Konkurrenz zu den ganzen Shows im Fernsehen wie Let's Dance und ähnliches. Dann nur halt mit Tieren. Wenn ihr es live sehen wollt, der Zoo hat heute auf bis 18 Uhr. Wir machen jetzt erstmal weiter mit richtig dicken Beats aus den aktuellen deutschen Charts von Kato und John. So heißen die beiden. Und die haben einen Song für euch am Start, der passt wie die Faust aufs Auge zu diesem sonnigen Sonntagnachmittag. Sei es im Auto oder ganz gemütlich auf der Terrasse. Hier sind sie für euch mit Turn the Lights Off bei Hitradio RT1. Schönen Nachmittag.

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6: Heute wieder sensationelles frühsommerliches Wetter bei uns. Sonne satt und Top-Temperaturen von bis zu 25 Grad. Später, da können dann stellenweise noch ein paar Wolken aufziehen. Es soll aber überall trocken bleiben heute.
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8: Mit Colin Mock. Guten Tag. Für den Abzug von Soldaten aus Deutschland bekommt US-Präsident Trump auch Kritik aus den eigenen Reihen. Führende Republikaner im US-Kongress warnen vor einem falschen Signal an Russland. Trump hat mittlerweile gesagt, dass er weit mehr als 5000 Soldaten aus Deutschland abziehen will. Im Bund knirscht es spürbar zwischen Union und SPD. Im Handelsblatt teilt Unionsparlamentsgeschäftsführer Bilger gegen den Koalitionspartner aus. Blockade und Schuldzuweisungen würden der Handlungsfähigkeit der Politik schaden. Die Koalition müsse schnell wieder Reformen liefern. In Dachau wird heute an die Befreiung des Konzentrationslagers vor 81 Jahren erinnert. Am Internationalen Mahnmal gab es am Mittag eine Gedenkfeier. 1945 hatten amerikanische Soldaten das KZ befreit. Während der NS-Zeit waren 40.000 Menschen in dem Lager ermordet worden. Für den FC St. Pauli geht die Mission Klassenerhalt in der Fußball-Bundesliga weiter. Die Mannschaft muss heute zu Hause gegen Mainz 05 ran. Anstoß ist um 15.30 Uhr. Am Abend treffen dann auch noch Gladbach und der BVB aufeinander. Außerdem spielt der VfL Wolfsburg gegen den SC Freiburg. 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
6: Und die drei neuesten Blitzer, die stehen Ortseingang Redertshausen Richtung Friedberg, das ist ein Blitzeranhänger. Dann A8 Stuttgart Richtung München, bei Augsburg West eine Abstandsmessung. Und Augsburg noch die Friedberger Straße stadtauswärts beim Schwabencenter mit der Laserpistole.
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6: Staus und Blitzer immer gern kostenfrei melden bei uns an die 08000 96 7 96 7. Dankeschön und gute Fahrt. Mit Falco Brander, Servus an diesem Sonntag, der wie gemalt ist. Macht was draußen, genießt die Zeit. Wir spielen dazu einfach die meiste Musik und die besten aktuellen Hits. Jetzt mit einer fantastischen Stimme. Ray Dalton ist am Start für euch mit Blood Running. Blood Running.

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mit Hitradio hat er eins entdeckt. Neue Musik, das ist mit einer ganz, ganz frischen neuer Playlist. Somber und Homebreaker, ein richtig wunderschöner Popsong. Apropos wunderschöner Song, jetzt machen wir auch gleich weiter mit einem, den kennt er wahrscheinlich schon. Der ist von einer Frau, da braucht man gar nicht mehr viel erzählen. Die ist in aller Munde momentan, glaube ich, so die erfolgreichste Künstlerin auf diesem Planeten. Taylor Swift ist natürlich gemeint und jetzt für euch in der Playlist für diesen sonnigen Sonntagnachmittag. Ihr bester aktueller Hit Opalite hier bei Hitradio RT1. Habt eine schöne Zeit.

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3: Was für ein traumhaft schöner Tag heute in der gesamten Region. Sonne satt, wenige harmlose Wolken am Himmel und Top-Temperaturen bis zu 25 Grad. Später dann so im Laufe des späteren Nachmittags dann stellenweise ein paar Wolken mit dabei, aber es soll heute überall trocken bleiben.
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3: Die drei neuesten Blitzer stehen A8 Stuttgart Richtung München direkt hinter der Brücke auf Höhe Neuses. Dann nochmal die A8 Stuttgart Richtung München im weiteren Verlauf bei Augsburg West. Eine Abstandsmessung. Und wir haben noch Augsburg die Friedberger Straße und zwar stadtauswärts beim Schwabencenter. Hier wird gelasert.
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3: A7 Fürstenreute Richtung Ulm zwischen Altenstadt an der Iller und dem Rastplatz Illerberg. Hier momentan 10 Kilometer Stau. Ihr braucht eine gute halbe Stunde länger und noch rüber auf die A9 München Richtung Nürnberg zwischen Ingolstadt Süd und der Raststätte Köschinger Forst. Hier momentan 8 Kilometer stockender Verkehr. Ihr müsst da rund 25 Minuten mehr einrechnen. Staus und Blitzer immer gerne kostenfrei melden bei uns. Immer an die 08000 96 7 96 7. Dankeschön und allen unterwegs eine gute und vor allem sichere Fahrt. Ihr hört Hitradio RT1 am Sonntagnachmittag, ganz genau 2:30 haben wir es. Und egal, ob ihr vielleicht gemütlich im Garten liegt und ein schönes Buch lest oder vielleicht gleich noch mit dem Radl eine kleine Tour dreht, wir begleiten euch natürlich immer gerne mit der meisten Musik. Heißt für euch jetzt wieder 20 Minuten Hits nonstop, natürlich mit den besten aktuellen Hits. Und da gibt es jetzt eine meiner absoluten Favoriten, jetzt direkt in der Playlist für euch, nämlich Ray, Where Is My Husband, eine richtig coole handgemachte Powernummer, macht jetzt den Anfang hier bei Hitradio RT1. Schönen Sonntag!

0: Minuten vor drei am Sonntag. Ihr genießt euer langes Wochenende mit Hitradio RT1. Top-Temperaturen von 25 Grad. Das fühlt sich richtig nach Sommer an heute. Die Parks und auch die Cafés sind natürlich voll. Die Biergärten auch. Ja, das Ziel ist klar.
1: Sonne und Aperol-Spritz mit Freunden.
2: Ich hätte auch Bier trinken gesagt.
0: Ja, klingt doch vernünftig. Viel Spaß euch und die perfekte Sonntagsnachmittags-Playlist kommt natürlich von uns jetzt mit einer ganz, ganz tollen Newcomerin. Zumindest in Deutschland war sie bis jetzt noch relativ unbekannt. Holly Humberstone ist ihr Name, ist eine Singer-Songwriterin und hat einen richtig tollen, gefühlvollen Popsong. Jetzt auch in Deutschland in den Charts und deswegen auch hier in eurer Playlist. Bei Hitradio RT1, hier ist sie mit To Love Somebody. Euch einen schönen Sonntag.

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6: Heute ein wunderschöner Sonntag in der gesamten Region mit Sonne satt und Top-Temperaturen um die 25 Grad. Später können stellenweise noch ein paar Wolken aufziehen, aber es soll überall trocken bleiben.
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7: Mit Colin Mock. Guten Tag. US-Präsident Trump will weit mehr als 5000 Soldaten aus Deutschland abziehen. Und das stößt nicht nur hierzulande, sondern auch in seinen eigenen Reihen auf Kritik. Zwei führende Republikaner im US-Kongress sagen, diese Entscheidung könne ein falsches Signal an Russland senden. Die neuen US-Zölle auf EU-Autos könnten Deutschland hart treffen. IFO-Präsident Fuest warnte in der Bild am Sonntag, wenn die EU mit Gegenzöllen reagiert, könnte das einen Handelskrieg auslösen. Die Folge, Deutschland drohe noch in diesem Jahr eine Rezession, so Fuest. Bundesagrarminister Reiner ist dafür, die Kosten für Biokraftstoffe zu senken. Sie sollten komplett von der Steuer befreit werden, sagt er den Funke Zeitungen. Reiner findet, so ein Schritt würde Biokraftstoffe attraktiver machen und die Produktion in Deutschland ankurbeln. Im Fall der mutmaßlichen Erpressung des Babynahrungsherstellers Hipp ist in Österreich jetzt ein Verdächtiger gefasst worden. Der 39-Jährige soll mehrere Gläser der Babynahrung mit Rattengift manipuliert haben. Gefunden wurden die betroffenen Gläschen in Österreich, Tschechien und der Slowakei. 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
6: Die drei neuesten Blitzer stehen A8 Stuttgart Richtung München, direkt hinter der Brücke auf Höhe Neuses. Dann im weiteren Verlauf, also nochmal A8 Stuttgart Richtung München bei Augsburg West, eine Abstandsmessung. Und dann haben wir noch den Ortseingang Redertshausen Richtung Friedberg, wird hier geblitzt aus einem Blitzeranhänger.
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6: A96 Lindau Richtung München auf Höhe Jengenkaufbeuren ist ein defekter LKW auf der mittleren Spur liegen geblieben. Hier bei einer Randfahrt bitte erhöhte Vorsicht. Und noch die A9 München Richtung Nürnberg zwischen Ingolstadt Süd und der Raststätte Köchinger Forst Ost. Aktuell 8 Kilometer Stau. Hier verliert er rund 25 Minuten. Staus und Blitzer. Immer gerne kostenfrei bei uns melden. Immer an die 08000 96 7 96 7. Dankeschön und eine gute und sichere Fahrt. Bei RT1 mit Falko Brandner vor euch im Studio. Schön, dass ihr mit dabei seid. Jetzt legen wir los mit 20 Minuten Hits nonstop. Rein geht's in diese Stunde mit Megastar Taylor Swift und ihrer Nummer 1, The Fate of Ophelia. Euch einen wunderschönen Tag in der Sonne.

Frühlingsfeeling pur in der gesamten Region an diesem Sonntagnachmittag. Hier ist Hitradio RT1, euer Sender für diesen wunderbaren Sonntag. Mit der meisten Musik und natürlich mit den besten aktuellen Hits. Und da kommt einer, der macht es richtig gute Laune. Wenn ihr könnt, gerne ein bisschen lauter aufdrehen. Genießt die Nummer jetzt gemeinsam mit mir. Hier ist Benson Boone für euch mit seinem Hit Sorry, I'm Here for Someone Else. Hier bei Hitradio RT1, euch ein großartiges Wochenende in der Sonne.

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1: Heute nochmal traumhaftes, frühsommerliches Wetter hier bei uns. Sonne satt und Top-Temperaturen bis zu 25 Grad. Später, wir können dann stellenweise zumindest noch ein paar Wolken aufziehen, aber es soll überall trocken bleiben.
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1: Die drei neuesten Blitzer stehen A8 Stuttgart Richtung München, direkt hinter der Brücke auf Höhe Neuses. Dann ein paar Meter weiter A8 Stuttgart Richtung München bei Augsburg West. Hier eine Abstandsmessung. Und dann haben wir noch Ortseingang Redertshausen Richtung Friedberg. Auch hier ein Blitzeranhänger.
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1: Bitte Obacht auf der A96 Lindau Richtung München auf Höhe Jengenkaufbeuren. Da ist ein defekter LKW auf der mittleren Spur liegen geblieben. Also hier bitte Vorsicht. Und noch die A9 München Richtung Nürnberg zwischen Ingolstadt Süd und der Raststätte Köschinger Forst Ost. Aktuell 8 Kilometer Stau. Hier braucht er um 25 Minuten länger. Habt ihr auch noch einen Stau oder Blitzer entdeckt? Dann immer gerne her damit, kostenfrei an die 08000 96 7 96 7. Danke euch schon mal und allen unterwegs eine gute Fahrt. Ihr hört jetzt Radio RT1. Mein Name ist Falco Brander und ich spiele euch jetzt wieder 20 Minuten Hits nonstop. Denn bei uns gibt's einfach die meiste Musik, auch an diesem Sonntag. Und natürlich im Gepäck die besten aktuellen Hits. Richtig schöner Powerpop jetzt in eurer Playlist. Wartet jetzt schon auf euch, nämlich von Alex Warren. Ganz frisch und neu bei uns. Und jetzt bei euch am Starthäser mit Fever Dream. Habt einen wunderbaren Sonntag mit Hitradio RT1 und den besten aktuellen Hits.

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6: Ja, so lässt sich's aushalten, würde ich sagen. Ja, ein richtig schöner frühlingshafter Tag heute in der gesamten Region. Fast schon frühsommerlich. Die Top-Temperaturen heute bei 25 Grad. Später dann vielleicht stellenweise ein paar Wölkchen, die noch aufziehen. Aber es soll überall trocken bleiben.
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7: Mit Colin Mock. Guten Tag. Für den Abzug von Soldaten aus Deutschland bekommt US-Präsident Trump auch Kritik aus den eigenen Reihen. Führende Republikaner im US-Kongress warnen vor einem falschen Signal an Russland. Trump hat mittlerweile gesagt, dass er weit mehr als 5000 Soldaten aus Deutschland abziehen will. Neue US-Zölle auf EU-Autos könnten Deutschlands Wachstum bremsen. IFO-Präsident Fuest warnt, sollte die EU mit Gegenzöllen reagieren, droht Deutschland noch in diesem Jahr eine Rezession, sagte er der Bild am Sonntag. US-Präsident Trump will Zölle auf Autos aus Europa auf 25% erhöhen. Bundesagrarminister Reiner ist dafür, die Kosten für Biokraftstoffe zu senken. Sie sollten komplett von der Steuer befreit werden, sagt er den Funke-Zeitungen. Reiner findet, so ein Schritt würde Biokraftstoffe attraktiver machen und die Produktion in Deutschland ankurbeln. In Frankreich haben tausende Menschen bei einem illegalen Rave auf einem Militärgelände gefeiert, trotz Warnung vor Blindgängern. Bis zu 40.000 aus Frankreich und den Nachbarländern waren zeitweise auf dem Gelände. Eingegriffen haben die Behörden nicht, es waren einfach zu wenige Polizisten vor Ort. 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
6: Und die drei neuesten Blitzer stehen A8 Stuttgart Richtung München, direkt hinter der Brücke auf Höhe Neuses. Dann Ortseingang Redertshausen Richtung Friedberg und Augsburg noch Friedberger Straße stadtauswärts beim Schwabencenter. Hier wird gelasert.
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6: A96 Lindau Richtung München auf Höhe Jengenkopf-Beuren. Da ist ein defekter LKW auf der mittleren Spur liegen geblieben. Also da, wenn er rankommt, bitte extreme Vorsicht. Dann die A9 München Richtung Nürnberg zwischen Ingolstadt Süd und der Raststätte Köschinger Forst Ost. Hier sind es 8 Kilometer Stau aktuell. Hier verliert er rund 25 Minuten. Staus und Blitzer. Immer gerne kostenfrei melden bei uns. Immer an die 08000 96 7 96 7. Dankeschön und gute Fahrt euch. An diesem herrlichen Sonntag mit Hitradio RT1 für euch im Studio Falco Branner und ich spiele euch jetzt wieder 20 Minuten Hits nonstop für diesen grandiosen Tag. Los geht's mit fantastischem Pop aus deutschen Landen von Michael Schulte. Hier ist er mit 5 AM.

Mit Hitradio hat 1 entdeckt neue Musik. Das war die Hommage von der großartigen Taylor Swift an Leinwandlegende Elizabeth Taylor. Ihr aktueller Hit eben genau mit diesem Namen hier bei RT1. Jetzt erstmal wieder Zeit für ein bisschen mehr Beat, nämlich von Sophie and the Giants. Auch so eine Band, die immer wieder mal richtig coole Songs raushaut. Der hier, der ist schon ein Jahr alt, aber nach wie vor wirklich spitze. Deswegen jetzt in der Playlist. Hier sind sie mit Loser bei Hitradio RT1. 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
1: Wunderbares Wetter heute in der gesamten Region. Viel Sonnenschein, nur harmlose Wolken unterwegs und die Top-Temperaturen heute bei bis zu 25 Grad.
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1: Die neuesten Blitzer stehen 8 Stuttgart Richtung München, direkt hinter der Brücke auf Höhe Neuses und noch Ortseingang Redertshausen in Fahrt Richtung Friedberg. Das ist ein Blitzeranhänger.
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1: A8 Stuttgart Richtung München zwischen Zusmarshausen und Adelsried. Bitte Vorsicht, hier liegen mehrere Plastikteile auf der Fahrbahn. Und noch die A96 Lindau Richtung München auf Höhe Jengenkaufbeuren. Hier ein defekter LKW, der steht hier ein bisschen ungeschickt. Direkt auf der mittleren Spur ist der liegen geblieben. Also da bei einer Randfahrt hier bitte Vorsicht. Staus und Blitzer immer gerne kostenfrei bei uns melden. Immer an die 08000 96 7 96 7. Dankeschön und gute Fahrt euch. Wir machen jetzt erstmal weiter mit der meisten Musik für euer Wochenende. Wieder 20 Minuten Hits nonstop jetzt am Start. Und wir legen los mit Popsound aus Korea. Hunter X und Golden. Hier bei Hitradio RT1. Viel Spaß und schönes Wochenende.

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0: Einen schönen Sonntagnachmittag. Wir haben es genau 10 vor 5 und ihr hört Hitradio RT1. Und Freunde, eine Augsburgerin, die könnte die neue deutsche Bierkönigin werden und deutsches Bier weltweit dann im Ausland repräsentieren, wenn sie denn Bierkönigin wird. Alana, jetzt sag mal, wie kommt man denn da drauf?
1: Bei dem Geburtstag von meinem besten Freund habe ich tatsächlich die Instagram-Werbung gesehen und habe mich sofort angemeldet, weil meine Freunde haben gesagt, das machst du eh schon. Da ich ganz viele Auslandstudierende betreue oder generell selber im Ausland auch die deutsche Kultur in meinem Auslandssemester vertreten habe. Vor allem mit Leuten, die Interesse dafür haben.
0: Klingt doch schon mal sehr gut, aber was ist denn für dich das Besondere an Bier?
1: Erstens so diese Connectedness, also man hat so dieses Zusammensein und unsere Kultur dahinter. Man versteht sich halt einfach ein bisschen besser und das finde ich einfach so schön, dass vor allem Biergarten immer diese Plätze sind, wo man einfach wirklich connecten und Verbindungen aufbauen kann.
0: Ja, super, Alana. Meine Daumen sind gerückt. Mein Klick, den kriegst du natürlich auch. Und wenn ihr auch abstimmen wollt, noch bis Montag könnt ihr das für die Alana machen. Den Link, den gibt's auf rt1.de. Also klickt euch gerne mal rein. Und während ihr das macht, gibt's bei uns die besten aktuellen Hits für euer Wochenende und einfach die meiste Musik. Jetzt gibt's frischen Sound aus Bayern. Ja, genauer gesagt aus der Oberpfalz von der großartigen Leonie. Don't worry, jetzt für euch in der Playlist hier bei Hitradio RT1.

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11: Heute ein richtig toller Frühlingstag. In der gesamten Region heißt viel Sonnenschein, nur harmlose Wolken und die Top-Temperaturen bei 25 Grad.
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1: Mit Colin Mock, guten Tag. US-Präsident Trump will weit mehr als 5000 Soldaten aus Deutschland abziehen. Und das stößt nicht nur hierzulande, sondern auch in seinen eigenen Reihen auf Kritik. Zwei führende Republikaner im US-Kongress sagen, diese Entscheidung könne ein falsches Signal an Russland senden. Bundesaußenminister Wadephul fordert eine sofortige Öffnung der Straße von Hormuz. Das hat er in einem Telefonat mit seinem iranischen Amtskollegen deutlich gemacht. Außerdem will er einen Verzicht des Iran auf Atomwaffen. Genau die gleichen Forderungen stellen auch die USA. Die neuen US-Zölle auf EU-Autos könnten Deutschland hart treffen. IFO-Präsident Fuest warnte in der Bild am Sonntag, wenn die EU mit Gegenzöllen reagiert, könnte das einen Handelskrieg auslösen. Die Folge: Deutschland drohe noch in diesem Jahr eine Rezession, so Fuest. Biokraftstoffe sollen in Deutschland billiger werden. Dafür macht sich Bundeslandwirtschaftsminister Rainer stark. In den Funke-Zeitungen fordert er, die Kraftstoffe vollständig von der Steuer zu befreien. Außerdem wirbt Rainer dafür, Biodiesel und Co. im eigenen Land zu produzieren. 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
2: Die neuesten Blitzer stehen A8 Stuttgart Richtung München, direkt hinter der Brücke auf Höhe Neuses und Ortseingang Riedertshausen. Hier wird in Richtung Friedberg geblitzt, aus einem Blitzer-Anhänger.
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2: A7 Füssenreute Richtung Ulm zwischen dem Rastplatz Bad Hauser Wald und Illertissen aktuell 4 Kilometer stockender Verkehr. Hier verliert er aktuell rund 10 Minuten. Staus und Blitzer immer kostenfrei melden. Immer an die 08000 96 7 96 7. Dankeschön, gute Fahrt. Bei Hitradio RT1, ich bin Falko Branner, freue mich, dass ihr mit dabei seid. Und jetzt gibt's wieder ein ganz großes Packerl-Hits für euch. 20 Minuten Hits nonstop. Natürlich mit den besten aktuellen Hits. Da geht's los mit handgemachten Power Sound von Ray. Frisch aus den Charts, hier ist er mit Where is my husband?

Mit Radio T1 entdeckt er neue Musik. Das war wieder einer frisch in unserer Playlist von Superstar Kygo, der norwegische Star-DJ mit Save My Love, seinem brandaktuellen Hit. Jetzt geht's erstmal weiter mit richtig dicken Beats, auch von einer alten Bekannten, die auch wieder richtig Gas gibt. Katy Perry ist gemeint und das ist ihr letzter ganz, ganz großer Hit hier bei uns in Deutschland. Band-Aids, jetzt in der Playlist. Hier bei Hitradio RT1, genießt diesen Sonntag, so gut er geht, und auf dem Ohr die meiste Musik bei RT1.

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1: Heute ein wirklich schöner Frühlingstag in der gesamten Region und höchst angenehme Top-Temperaturen von 25 Grad. Später einige Wolken noch unterwegs, aber es soll überall trocken bleiben.
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1: Die neuesten Blitzer stehen Ortseingang Redertshausen Richtung Friedberg und A8 Stuttgart Richtung München direkt hinter der Brücke auf Höhe Neuses.
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1: A8 Stuttgart Richtung München zwischen Sulzemoos und dem Rastplatz Fuchsberg West. Bitte Vorsicht, hier sind Reifenteile auf der Fahrbahn. Und noch im Kreis Augsburg, da ist die Krumbacher Straße zwischen Schwabmünchen und Leutau in beiden Richtungen wegen einem Unfall gesperrt. Das Ganze dauert noch bis ca. 18 Uhr. Staus und Blitzer immer gerne kostenfrei melden, immer an die 08000 96 7 96 7. Danke und allen unterwegs eine gute und vor allem sichere Fahrt. Ihr hört Hitradio RT1, für euch im Studio Falco Branner, und jetzt haben wir wieder extra viel Musik für euch, die meiste Musik, um genau zu sein, denn jetzt gibt's wieder 20 Minuten Hits nonstop auf die Ohren. Wir fangen an mit einem wirklich interessanten Track, weil der hatte ja tatsächlich schon ein kleines bisschen Staub angesetzt, kann man sagen, denn ursprünglich war der Song aus dem Jahr 2010, also ja, schon rund 16 Jahre her, und ja, war damals eigentlich gar kein so ein wirklich großer Hit, aber da kommt dann das Internet ins Spiel. Da gab's vor kurzem ein Meme und da wurde dieser Track verwendet und ja, dann ist er plötzlich durchgestartet. Auch in den deutschen Charts nach 16 Jahren, wie gesagt, jetzt ganz oben angekommen. Wir reden von Kato und John. Das sind zwei dänische DJs und Sänger. Und hier sind sie mit Turn the Lights Off hier bei Hitradio RT1. Schönen Sonntag!

0: Schönen Sonntagnachmittag mit Hit Radio RT1 um gleich 10 Minuten vor 6. Schön, dass ihr mit am Start seid. Ja, Freunde, nach 20 Jahren läuft seit dieser Woche eine Filmfortsetzung in den Kinos. Da haben wir schon drauf gewartet. Also ich fand den ersten Teil auch ziemlich klasse, denn jetzt gibt's Der Teufel trägt Prada 2. Wieder mit am Start Anne Hathaway und natürlich Meryl Streep. Und auch dieses Mal geht's um Fashion, Machtspielchen und eine Modezeitschrift und niemand Geringeres als Rapperin Doja und Lady Gaga. Die liefern den Soundtrack dazu. Das klingt doch schon mal richtig gut. Bin gespannt, ob es eine gute Fortsetzung wird. Es gibt ja auch wirklich richtig schlechte, muss man sagen, oder?
1: Peaky Blinders, weil er viel schlechter war als die Serie davor.
2: Fluch der Karibik. Man hat gemerkt, dass die Handlung immer plumper wurde. Hat sehr billig gewirkt insgesamt.
3: Ich finde es eigentlich gut, wenn es keine Fortsetzungen gibt, weil die meistens schlechter sind.
0: Ja, kommt immer drauf an, aber in dem Fall glaube ich, könnte das ganz gut werden. Also wie gesagt, jetzt dann bald in den Kinos Der Teufel trägt Prada 2. Jetzt machen wir erstmal weiter mit den besten aktuellen Hits für diesen Sonntag. Und da gibt es jetzt eine richtig fette Nummer mit einem Typen mit einer unglaublich guten Stimme. Ray Dalton ist gemeint, der kann es einfach. Und jetzt kommt da sein bester aktueller Hit, Blood Running, hier bei Hitradio RT1. Einen schönen Sonntag.

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19: Heute ein richtig angenehmer Frühlingstag in der gesamten Region. Warm ist es zudem, die Top-Temperaturen heute bei 25 Grad. Jetzt im Laufe des Abends kommen noch ein paar Wolken mit dazu, aber es soll trocken bleiben.
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21: Mit Colin Mock. Guten Abend. Für den Abzug von Soldaten aus Deutschland bekommt US-Präsident Trump auch Kritik aus den eigenen Reihen. Führende Republikaner im US-Kongress warnen vor einem falschen Signal an Russland. Trump hat mittlerweile gesagt, dass er weit mehr als 5000 Soldaten aus Deutschland abziehen will. Bundesaußenminister Wadefuhl fordert eine sofortige Öffnung der Straße von Hormuz. Das hat er in einem Telefonat mit seinem iranischen Amtskollegen deutlich gemacht. Außerdem will er einen Verzicht des Iran auf Atomwaffen. Genau die gleichen Forderungen stellen auch die USA. Im Fall der mutmaßlichen Erpressung des Babynahrungsherstellers Hipp ist in Österreich jetzt ein Verdächtiger gefasst worden. Der 39-Jährige soll mehrere Gläser der Babynahrung mit Rattengift manipuliert haben. Gefunden wurden die betroffenen Gläschen in Österreich, Tschechien und der Slowakei. Rückschlag für den FC St. Pauli im Kampf um den Klassenerhalt in der Fußball-Bundesliga. Gegen Mainz 05 gab es eine 1:2 Heimniederlage. Für die Hamburger dürfte es damit nur noch um die Relegation gehen. Aktuell sind es 6 Punkte Rückstand auf den 15. Tabellenplatz bei noch 2 ausstehenden Spielen. 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
19: Und die neuesten Blitzer stehen A8 Stuttgart Richtung München auf Höhe Neuses und noch ein Blitzer-Anhänger und zwar Ortseingang Redertshausen Richtung Friedberg.
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19: Im Kreis Augsburg ist die Krumbacher Straße zwischen Schwabmünchen und Leutau in beiden Richtungen wegen einem Unfall gesperrt. Das Ganze dauert jetzt aber wahrscheinlich nur noch wenige Minuten, da müsste es da auch wieder vorangehen. Staus und Blitzer übrigens immer gerne melden bei uns. Kostenfrei versteht sich immer an die 08000 96 7 96

7. Dankeschön und gute Fahrt. Hier bei RT1 im Studio Falco Branner. Schön, dass ihr mit dabei seid. Und jetzt gibt's wieder richtig viel Musik auf die Ohren. 20 Minuten Hits nonstop und wegen den Hos. Mit aktuellem Sound von Superstar Taylor Swift. Einer ihrer letzten Würfe. The Fate of

mit Hitradio AT1 entdeckt der neue Musik. Das war wieder einer, die koreanische Supergroup BTS mit ihrem Mega-Hit Swim. Und wir machen gleich weiter mit richtig gutem Sound. Der kommt quasi aus Deutschland, naja, Schrägstrich Irland, sagen wir es mal so. Michael Patrick Kelly, glaube auch schon mehr Deutscher als ihre in der Zwischenzeit. Aber einfach ein Mann mit einem tollen Händchen für Melodien und für gute Songs. Und das ist einer von ihm. Run Free, hier in der Playlist bei Hitradio RT1. Euch einen schönen Sonntag.

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1: Heute ein richtig schöner Frühlingstag in der gesamten Region. Top-Temperaturen bei 25 Grad. Heute Abend und auch nachts dann stellenweise ein paar Wolken unterwegs. Aber es soll trocken bleiben.
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1: Der neueste Blitzer, der steht Ortseingang Redertshausen und zwar in Fahrtrichtung Friedberg. Das ist ein Blitzeranhänger.
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1: Auf den Straßen, da läuft's momentan. Falls ihr noch einen Stau oder Blitzer entdeckt habt, dann immer gerne her damit. Kostenfrei melden, immer an die 08000 96 7 96 7. Dankeschön und allen unterwegs eine gute und vor allem sichere Fahrt. Hier sind Radio RT1, mein Name ist Falko Branner und wir machen jetzt wieder 20 Minuten Hits nonstop, denn ihr wisst ja, die meiste Musik, die gibt's hier bei Radio RT1. Da legen wir jetzt los mit DJ Sound aus der Hauptstadt von einem unserer besten Star-DJ alle Farben. Der macht jetzt den Anfang in eurer Playlist mit Baby Goodbye hier bei Radio RT1. Ich wünsche euch ein wunderschönes Wochenende mit der meisten Abwechslung. Baby.

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15: Wolkig ist heute Abend und immer wieder kommt ein bisschen Regen runter, insgesamt aber eher wenig. In der Nacht geht's runter bis auf 7 Grad in Kaufbeuren. Morgen bleiben die Wolken hartnäckig, dazu zeitweise Regen. Die Höchstwerte liegen bei 20 bis 21 Grad.
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16: Mit Uwe Schimonek, guten Abend. Für den Abzug von US-Soldaten aus Deutschland bekommt Präsident Trump auch Kritik aus den eigenen Reihen. Führende Republikaner im US-Kongress warnen vor einem falschen Signal an Russland. Trump hat mittlerweile gesagt, dass er weit mehr als 5000 Soldaten aus Deutschland abziehen will. Bundesaußenminister Wadephul fordert eine sofortige Öffnung der Straße von Hormus. Das hat er in einem Telefonat mit seinem iranischen Amtskollegen deutlich gemacht. Außerdem will er einen Verzicht des Iran auf Atomwaffen.

0: Waffen. Genau die gleichen Forderungen stellen auch die USA. In Dachau ist an die Befreiung des Konzentrationslagers vor 81 Jahren erinnert worden. Am internationalen Mahnmal gab es am Mittag eine Gedenkfeier. 1945 hatten amerikanische Soldaten das KZ befreit. Während der NS-Zeit waren 40.000 Menschen in dem Lager ermordet worden. Der FC St. Pauli steckt weiterhin im Abstiegskampf der Bundesliga fest. Gegen Mainz musste man sich zu Hause mit 1:2 geschlagen geben. Pauli hat 6 Punkte Rückstand auf den rettenden 15. Tabellenplatz bei 2 noch ausstehenden Spielen. 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
2: Aktuell keine Blitzer.
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2: Nichts los auf den Straßen? Aktuell ist alles frei. 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
1: Wolkig ist heute Abend und immer wieder kommt ein bisschen Regen runter, insgesamt aber eher wenig. In der Nacht geht's runter bis auf 7 Grad in Kaufbeuren. Morgen bleiben die Wolken hartnäckig, dazu zeitweise Regen. Die Höchstwerte liegen bei 20 bis 21 Grad.
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1: Aktuell keine Blitzer.
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1: Nichts los auf den Straßen. Aktuell ist alles frei.
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6: Wolkig ist heute Abend und immer wieder kommt ein bisschen Regen runter, insgesamt aber eher wenig. In der Nacht geht's runter bis auf 7 Grad in Kaufbeuren. Morgen bleiben die Wolken hartnäckig, dazu zeitweise Regen. Die Höchstwerte liegen bei 20 bis 21 Grad.
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7: Mit Uwe Schimonek. Guten Abend. US-Präsident Trump will mehr als 5000 Soldaten aus Deutschland abziehen und das stößt nicht nur hierzulande, sondern auch in den eigenen Reihen auf Kritik. Zwei führende Republikaner im US-Kongress sagen, diese Entscheidung könnte ein falsches Signal an Russland senden. Eine sofortige Öffnung der Straße von Hormus und einen Verzicht auf Atomwaffen, das hat Bundesaußenminister Wadefuhl vom Iran gefordert, teilte er nach einem Telefonat mit seinem iranischen Amtskollegen mit. Beide Forderungen stellen auch die USA. Als enger Verbündeter teile Deutschland das gleiche Ziel, so Wadefuhl. In Nürnberg ist ein 34-Jähriger 6 Meter an einem Parkhaus hochgeklettert. Anwohner riefen die Polizei letzte Nacht, weil er zuvor schon herumgeschrien und ein Fahrrad auf ein Auto geworfen hatte. Wieder am Boden versuchte er schließlich Beamte zu beißen und wehrte sich. 3 Polizisten wurden leicht verletzt, der Mann kam in Gewahrsam. Der FC St. Pauli steckt weiter im Abstiegskampf der Bundesliga fest. Gegen Mainz verloren die Hamburger mit 1:2. Pauli hat 6 Punkte Rückstand auf das rettende Ufer. Mönchengladbach bleibt dagegen in der Bundesliga nach einem 1:0 gegen Dortmund.
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6: Aktuell keine Blitzer.
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6: Nichts los auf den Straßen? Aktuell ist alles frei.

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1: Wolkig ist heute Abend und immer wieder kommt ein bisschen Regen runter, insgesamt aber eher wenig. In der Nacht geht's runter bis auf 7 Grad in Kaufbeuren. Morgen bleiben die Wolken hartnäckig, dazu zeitweise Regen. Die Höchstwerte liegen bei 20 bis 21 Grad.
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1: Aktuell keine Blitzer.
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1: Alles frei auf den Straßen, keine Staus.
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6: Viele Wolken und immer mal wieder ein bisschen Regen ziehen durch. In der Nacht kühlt es in Schrobenhausen auf 8 Grad ab. Morgen bleibt's meist dicht bewölkt. Dazu kommt immer wieder Regen dazu. Insgesamt eher wenig. Die Höchstwerte liegen bei 20 bis 21 Grad.
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7: Mit Uwe Schimonek, guten Abend. Für den Abzug von US-Soldaten aus Deutschland bekommt Präsident Trump auch Kritik aus den eigenen Reihen. Führende Republikaner im US-Kongress warnen vor einem falschen Signal an Russland. Trump hat mittlerweile gesagt, dass er weit mehr als 5000 Soldaten aus Deutschland abziehen will. Bundesaußenminister Wadephul fordert eine sofortige Öffnung der Straße von Hormus. Das hat er in einem Telefonat mit seinem iranischen Amtskollegen deutlich gemacht. Außerdem will er einen Verzicht des Iran auf Atomwaffen. Genau die gleichen Forderungen stellen auch die USA. Bundesagrarminister Reiner ist dafür, die Kosten

0: für Biokraftstoffe zu senken. Sie sollen komplett von der Steuer befreit werden, sagte er den Funke-Zeitungen. Rainer findet, so ein Schritt würde Biokraftstoffe attraktiver machen und die Produktion in Deutschland ankurbeln. In der Bundesliga haben sich Gladbach und Mainz den Klassenerhalt gesichert. Die Gladbacher besiegten Dortmund mit 1:0. Mainz gewann zuvor bei St. Pauli mit 2:1. Pauli steckt durch die Pleite weiter tief im Abstiegskampf.
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2: Aktuell keine Blitzer.
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2: Alles frei auf den Straßen, keine Staus. 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
1: Viele Wolken und immer mal wieder ein bisschen Regen ziehen durch. In der Nacht kühlt es in Schrobenhausen auf 8 Grad ab. Morgen bleibt's meist dicht bewölkt, dazu kommt immer wieder Regen dazu, insgesamt eher wenig. Die Höchstwerte liegen bei 20 bis 21 Grad.
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1: Aktuell keine Blitzer.
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1: Alles frei auf den Straßen, keine Staus. Gute Fahrt mit Hitradio RT1.
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1: Liebe Hörerinnen und Hörer, in der Basilika St. Ulrich und Afra in Augsburg sind gestern 4 junge Männer zu Diakonen geweiht worden. Sie bereiten sich darauf vor, in circa einem Jahr zu Priestern geweiht zu werden. Aber was ist eigentlich ein Diakon? Ein Diakon in der katholischen Kirche ist dazu bestellt, dem Bischof und den Priestern bei der Verkündigung des Wortes Gottes und in der Spendung der Sakramente helfend zur Seite zu stehen. Ein Diakon soll außerdem einen besonderen Blick haben für Menschen, die Hilfe brauchen oder Not leiden. Persönlich widmet sich der Diakon durch die Weihe ganz dem Dienst in der Kirche und er soll im Glauben und im Gebet fest verwurzelt sein. Wir dürfen also mit Vertrauen in die Zukunft schauen, denn Gott ist seinem Volk nahe. Er beruft Menschen in seinen Dienst. So verbreitet sich Gottes Wort auch heute. So erweist Christus den Menschen seine Liebe auch heute. Dass Sie mit Vertrauen und Hoffnung diesen Tag beschließen und die neue Woche beginnen, dies darf ich Ihnen von Herzen wünschen. Pfarrer Christoph Hensler, St. Ulrich und Afra, Augsburg.

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2: Viele Wolken und immer mal wieder ein bisschen Regen ziehen durch. In der Nacht kühlt es in Schrobenhausen auf 8 Grad ab. Morgen bleibt's meist dicht bewölkt. Dazu kommt immer wieder Regen dazu. Insgesamt eher wenig. Die Höchstwerte liegen bei 20 bis 21 Grad.
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3: Mit Sönke Röhling. Guten Abend. US-Präsident Trump will weit mehr als 5000 Soldaten aus Deutschland abziehen. Und das stößt nicht nur hierzulande, sondern auch in seinen eigenen Reihen auf Kritik. Zwei führende Republikaner im US-Kongress sagen, diese Entscheidung könne ein falsches Signal an Russland senden. Außenminister Wadephul fordert eine sofortige Öffnung der Straße von Hormuz. Das hat er an einem Telefonat mit seinem iranischen Kollegen deutlich gemacht. Außerdem will er einen Verzicht des Irans auf Atomwaffen. Genau die gleichen Forderungen stellen auch die USA. Neue US-Zölle auf EU-Autos könnten Deutschlands Wachstum bremsen. IFO-Präsident Fuest warnt, sollte die EU mit Gegenzöllen reagieren, droht Deutschland noch in diesem Jahr eine Rezession. Das sagte Fuest der Bild am Sonntag. Trump will Zölle auf Autos aus Europa auf 25% erhöhen. In der Fußball-Bundesliga kann der VfL Wolfsburg weiter auf den Klassenerhalt hoffen. Durch das 1:1 in Freiburg ist man jetzt auf dem Relegationsplatz. Gerettet sind schon Gladbach und Mainz. Beide gewannen ihre Spiele gegen den BVB und St. Pauli. Der HSV und Union sicherten sich auch den Ligaverbleib, allerdings auf dem Sofa. In der Formel 1 hat Mercedes-Pilot Andrea Kimi Antonelli den großen Preis von Miami gewonnen. Der WM-Führende fuhr vor den McLaren-Piloten Lando Norris und Oscar Piastri über die Ziellinie.
2: Aktuell keine Blitzer. Auf der B17 Landsberg Richtung Augsburg. Vorsicht, zwischen Königsbrunn Nord und Inningen hat es einen Unfall gegeben und es befinden sich Personen auf der Fahrbahn. Gute Fahrt mit Hitradio RT1.
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1: Viele Wolken und immer mal wieder ein bisschen Regen ziehen durch. In der Nacht kühlt es in Schrobenhausen auf 8 Grad ab. Morgen bleibt's meist dicht bewölkt. Dazu kommt immer wieder Regen dazu. Insgesamt eher wenig. Die Höchstwerte liegen bei 20 bis 21 Grad. Aktuell keine Blitzer. Auf der B17 Landsberg Richtung Augsburg. Achtung, zwischen Königsbrunn Nord und Inningen hat es einen Unfall gegeben und es befinden sich Personen auf der Fahrbahn. Gute Fahrt mit Hitradio RT1.
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1: Mit Sönke Röhling. Guten Abend. Bundeskanzler Merz hat von der SPD mehr Entgegenkommen in der gemeinsamen Regierungsarbeit gefordert. In der ARD-Sendung Karin Mioska sagt er, Kompromisse seien keine Einbahnstraße. Es sei noch nicht genug gelungen, Dinge hinzubekommen, die die Handschrift der Union tragen. Die neuen US-Zölle auf Autos aus der Europäischen Union könnten Deutschland hart treffen. IFO-Präsident Fuest warnt in der Bild am Sonntag, wenn die Europäische Union mit Gegenzöllen reagiert, könnte das einen Handelskrieg auslösen. Die Folge, Deutschland droht noch in diesem Jahr eine Rezession, so Fuest. Für den Abzug von US-Soldaten aus Deutschland bekommt Präsident Trump auch Kritik aus den eigenen Reihen. Führende Republikaner im US-Kongress warnen vor einem falschen Signal an Russland. Trump hat mittlerweile gesagt, dass er weit mehr als 5000 Soldaten aus Deutschland abziehen will. In der Fußball-Bundesliga haben sich Gladbach und Mainz den Klassenerhalt gesichert. Die Gladbacher besiegten Dortmund mit 1:0. Mainz gewann zuvor bei St. Pauli mit 2:1. Außerdem kann sich der VfL Wolfsburg weiter Hoffnung auf einen Ligaverbleib machen. Nach einem 1:1 in Freiburg steht man jetzt auf dem Relegationsplatz. In der Formel 1 hat Mercedes-Pilot Andrea Kimi Antonelli den großen Preis von Miami gewonnen. Der WM-Führende fuhr vor den McLaren-Piloten Lando Norris und Oscar Piastri über die Ziellinie.
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1: Mit Sönke Röhling. Bundeskanzler Merz fordert die SPD zu einem fairen Umgang miteinander auf. In der AD-Sendung Karin Mioska sagt er, in der Union wachse der Unmut über zu große Zugeständnisse. Die CDU müsse in der Regierung klar erkennbar bleiben. Der Forderung nach höheren Steuern für Besserverdiener erteilte eine klare Absage. Wirtschaftsverbände kritisieren die Ankündigung von US-Präsident Trump, neue Zölle auf Autos aus der EU zu erheben. Das sei eine Provokation, heißt es vom Bundesverband der deutschen Industrie. IFO-Präsident Fuß warnte vor dem erneuten Handelskrieg und einer weiteren Rezession in Deutschland. US-Präsident Trump will weit mehr als 5000 Soldaten aus Deutschland abziehen. Und das stößt nicht nur hierzulande, sondern auch in seinen eigenen Reihen auf Kritik. Zwei führende Republikaner im US-Kongress sagen, diese Entscheidung könne ein falsches Signal an Russland senden. In der Fußball-Bundesliga kann der VfL Wolfsburg weiter auf den Klassenerhalt hoffen. Durch das 1:1 in Freiburg ist man jetzt auf dem Relegationsplatz. Gerettet sind schon Gladbach und Mainz. Beide gewannen ihre Spiele gegen den BVB und St. Pauli. Der HSV und Union sicherten sich auch den Ligaverbleib, allerdings auf dem Sofa.
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